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0: Und wie kann man das hier wegmachen? Kann ich mir es anhören? Nein, natürlich nicht.
1: Aber alle weil fahren ja alle Autos bei Rot durch. Das ist neues. Wie hast du schon auch gemerkt?
0: Nein. Wir können.

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